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5: Moinsen. 6 Uhr, Mittwoch, 15. Juli. Meine Kopfhörer sind viel zu laut eingestellt. Das heißt, ich bin jetzt schon hellwach, obwohl ich noch nicht mal Kaffee im Gesicht habe. Aua. Doch, wir haben Sommer. Wir haben Mittwoch. Wir haben es warm. Und wir haben wieder ein Fußballspiel erlebt, wo ich sage, das gibt's doch wohl nicht, oder das darf doch wohl nicht. Aber dazu später mehr. Jetzt erstmal Sommermusik. Regie, können wir bitte Sommermusik haben, damit die Leute gleich mal sommerlich wach werden? Ach, danke schön, danke.

Schönen guten Morgen. Es ist, Moment, ich habe gerade keinen Blick auf die Uhr, 6:10. Ich muss auch noch hier im Netz Feelgood FM weiter zur Webseite natürlich. Hört mir auf hier. Tippübersicht. Es ändert sich sowieso nichts mehr. Es bleibt alles, wie es war. Es ist alles. Außer, dass ich mich nicht an der Stelle bewege, immer noch auf 54. Wer konnte denn bitteschön gestern ahnen? Ich meine, wo waren die Franzosen gestern? Sie hatten gestern Nationalfeiertag und es war so klar, dass sie gewinnen, weil sie so tollen Fußball gespielt haben. War eigentlich alles. Und dann sitze ich da und muss mit angucken, wie gefühlt wenigstens 33 Spanier den Franzosen auf der Nase rumtanzen, oder? Verrückt. Verrückt. Parbleu. So, damit ist Spanien jetzt im Endspiel und trifft auf entweder England oder Argentinien, die heute um 21 Uhr gegeneinander spielen. Und da sich mein Tipp gestern nicht erfüllt hat, England, Argentinien. Argentinien, meiner Meinung nach muss Argentinien weiterkommen, weil das von der FIFA so gewollt ist. Weil der argentinische Präsident genauso so eine Pfeife ist wie Trump und weil die alle in einem Sack stecken. Und deswegen muss ich aber dagegen halten und muss sagen, ich habe gestern gesagt, Frankreich schlägt Spanien 3-1. Das machen wir heute genauso wieder. 3-1. England gewinnt gegen Argentinien mit 3-1. Tipp speichern. Ich muss ja gegen das Zeug, wisst ihr? Ich muss ja gegen dieses Zeug dingsen, weil ansonsten macht das ja alles. Ihr versteht das nicht, gell? Oder? Versteht ihr das? Ich verstehe das wahrscheinlich nicht, ne? So, und jetzt mache ich hier mal was. Ich weiß gar nicht, ob das Fußballmusik ist, aber das ist mir jetzt wurscht. Bringe ich das immer mit Fußball in Verbindung. Dieses Heater von Samin, wisst ihr noch? Könnt ihr euch noch erinnern? Samin aus der Schweiz.

Jetzt wissen wir auch mehr, weil das hat Shaggy mal gesampelt, 2008 für die UEFA Europameisterschaft. Genau, deswegen habe ich das mit Fußball in Verbindung gebracht. Versteht ihr das oder braucht ihr heute Morgen jetzt noch keine Belehrungen von mir? Nee, ne, ist alles gut. 15 Minuten nach 6 ist es. Feelgood FM hier. Mit der senilen Bettflucht. Und einem Moderator, der jetzt echt erst Kaffee trinken muss, sonst redet er nur Unsinn.

see the trouble with me, Barry White. La, la, la, la. Mittwoch, 15. Juli, 18 Minuten nach 6. Feel Good FM hier. Wir bleiben alt, wir bleiben schnell. Aber wir bleiben immer cool. Das ist Paul Simon. Late in the evening, am frühen Morgen. Aber Ironie ist voll mein Ding.

0: müssen ja irgendwie aus dem Bett rauskommen. Hilft ja nichts. Und ich finde, mit der Nummer geht das ganz schön. Late in the Evening. Ist ein Remix für den Fall, dass er sagt, so viel Rhythmus habe ich der Nummer gar nicht zugetraut damals.
1: Ja.
0: Uns traut eh niemand was zu. Dabei sind wir so toll. 6.24 Uhr. Hier ist Musik from Down Under, Jazzy Smith. Nummer heißt Little Journey. Figut FM hier mit der senilen Bettflucht.

0: Was für eine schöne Nummer. Und dann singt dieser Depp von Moderator morgens da so schräg von der Seite rein. Oh. Jetzt mache ich aber alles wieder gut. Ey, ohne Scheiß, ich mache jetzt alles wieder gut. Das war Jazzy Smith mit Little Journey. Es ist 6.28 Uhr und jetzt kommt... Jetzt übertreffe ich mich selber. Jetzt mache ich so dermaßen eine auf Kultur, dass alles zu spät ist, dass ihr sagt, boah, der Typ ist krass. Der hat bestimmt früher beim Spiegel gearbeitet. Nein, habe ich nicht. Einer, der so ähnlich klingt wie ich, hat mal beim Spiegel gearbeitet, aber der ist zum Fascho mutiert und ich bin das nicht. Heute ist Mittwoch, der 15. Juli, richtig? Okay. Für den Fall, dass euch heute echt einfach zu heiß ist, dass ihr einfach sagt, nee, ich habe keinen Bock mehr. Und für den Fall, dass ihr in Dresden wohnt oder um Dresden herum, von heute ab bis einschließlich zum 12. August, also in den Sommerferien, kann man in der Joynext Arena im Ostra-Gehege in Dresden 5-mal zum Eislaufen gehen. Das ist kein Witz, wirklich so. Jeden Mittwoch, also von heute ab bis zum 12. August, ist die Halle von 16 bis 18 Uhr geöffnet, also für 2 Stunden. Und da drin ist Eis und da könnt ihr auch Schlittschuhe und alles, was ihr braucht, so Knieschoner oder so, Schutzausrüstung, könnt ihr gegen Gebühr vor Ort ausleihen. Und dann könnt ihr bei erfrischenden 13 Grad Celsius 2 Stunden lang Eis laufen. Und ich finde, das ist eine wundervolle Idee. Das ist sehr, sehr lustig. Das hat fast schon ein bisschen was so wie die Emirate, weißt du so. Also, wenn ihr in Dresden oder um Dresden herum zu Hause seid und ihr sagt, ich schwitz, heute 16 bis 18 Uhr, Joynext Arena im Ostra-Gehege, könnt ihr Eislaufen gehen. Und wenn ihr in Dresden oder um Dresden herum seid, heute spielt Aline Kohn in Dresden. Die ist gerade unterwegs mit Du bedeutest mir die Welt-Tour. Und 20 Uhr, Saloppe, ist Aline Kohn am Start. Soll ich mal ein bisschen morgens ein bisschen Kunst machen? Aline Kohn ist eine tolle Sängerin. Hier, das ist aus ihrem aktuellen Album.
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0: Ist das eine geile Morning Show?
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0: Charlene Cohn. Immer noch da.
1: Siska?
0: Okay. Bisschen ruhig die Nummer, aber schön. Hier. Hättet ihr das erwartet? Hättet ihr das erwartet? Ah, wir sind hier, ihr hört immer noch viel gut FM. Hier ist nicht Deutschlandradio Kultur oder irgendwie sowas, okay? Aber so ein bisschen Kultur, verstehst du? So ein bisschen am Morgen, gell, mal so. Geht's Eislaufen? Geht's hinaus? Hört's euch Musik an? Lebt! Um 6.35 Uhr ist doch...

Summertime, 6.42 Uhr. Zeit für Kaffee. Kaffee con Ron.

Avril Lavigne, Skater Boy. Avril Lavigne hat übrigens heute vor 20 Jahren, am 15. Juli 2006, geheiratet in Montecito in Santa Barbara, und zwar Derek Whibley. Das war der Frontmann von Sum 41. Wie wir alle wissen, hat die Ehe nicht gehalten und auch die Band Sum 41 gibt's eigentlich nicht mehr. Aber hier sind sie nochmal. Feelgood FM mit Dopamin.

0: Tut mir leid, meine Blase. 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
6: Moinsen. Es ist 7 Uhr. Mittwoch 7 Uhr. Das war gerade Young St. Paul und mein Cutie. Du bist normalerweise vegan, aber vielleicht mache ich für dich auch Beefen. Ja, nee, es stehen halt nicht nur die älteren Herrschaften auf. Alle stehen auf, die ganze Familie. Es ist Zeit aufzustehen. Ein neuer Tag wartet auf uns. Raus aus den Federn. Rein in einen Sommertag. Wir sind Poco bei Feel Good FM. Call it love.

im Moment der angesagte DJ schlechthin. Sein neues Album ist ein Hit-Album. Ein Track besser als der andere. Und dieser Song hier

To the Sun, Ügel, Alternate. Unsere senile Hitwucht in dieser Woche. Es ist 7:14 Uhr.

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0: Machen wir die Musik aus. Ganz aus.
1: Richtig aus.
0: Das gibt's nicht, weil am Sender läuft immer noch 50 Cent.
1: Dann habe ich hier ein massives Problem.
0: Jetzt ist dein Pegel weg. Endlich ist dein Pegel weg. Guten Morgen, Matthias. Guten Morgen, liebe Hörer.
1: Ja, guten Morgen. Also irgendwas stimmt hier nicht. Ich glaube, ich bin heiß gelaufen. Die Show war zu gut. Es war zu hot.
0: Ist das lustig? Nein, es ist überhaupt nicht lustig. Das ist jetzt mal, also wir hatten ja schon viele, wie nennt man sowas, Probleme technischer Art.
1: Technische Kleinigkeiten,
0: aber sowas hatten wir ja noch nie.
1: Das verstehe ich auch nicht, weil ich habe hier Pegel und alles und ich habe den 50 Cent schon längst weggemacht, aber der läuft noch weiter und das ergibt eigentlich keinen Sinn. Ich glaube nicht, ich bin ja Atheist, ich denke...
0: Oh.
1: Also, was mir aufgefallen ist heute, ist, dass wirklich mein Rechner, da ist doch so ein Gebläse drin, weißt du, so ein Lüfter-Dings. Und das Ding rennt echt wie Sau. Also, das rennt volle Lotte. Ich glaube, es ist einfach zu heiß. Ich denke, ich mache jetzt Feierabend, ich gehe jetzt baden und ich wünsche dir für die letzte Stunde im kühlen Zypern.
0: Du meinst, wir sprechen... mein Controller geht nicht. Moment. Ich kann keine Musik abfahren. Moment. Wir machen einen Podcast.
1: Soll ich nochmal 50 Cent spielen?
0: Nein. Moment mal, irgendwie muss das ja gehen hier. Wir können auch einen Podcast machen.
1: Es kommen jetzt auch Hörer, die sagen, wir wären beide, aber nur leise zu hören.
0: Beide, aber nur leise. Das kann nicht sein. Ich habe hier auch vollen Pegel.
1: Ja, das hatte ich aber vorhin auch und keiner hat mich gehört.
0: Macht doch mal eure Radios lauter. Da gibt es einen Knopf, der nennt sich

0: Petra sagt, wir sind zu laut. Jetzt geht's los. Jetzt, weißt du, frag 4 Leute, du kriegst 5 Meinungen.
1: Ja, so ist das. So ist das.
0: Ja, gut. Aber ich höre noch keine Musik bei dir. Du spielst schon Musik?
1: Du hörst Musik bei mir. Hier läuft sowas von Rhythm is a Dancer, das ist kracht. Dann ist dein Telefon auch kaputt. Es ist alles kaputt bei dir.
0: Ich kriege jetzt einen Anruf von Ben. Ben ruft gerade an.
1: Ben ruft an? Dann sprich doch mal mit Ben.
0: Ja, jetzt hat ich ihn schon weggemacht. Weil
1: okay. Aber das glaube ich nicht, dass der jetzt gehört hat, dass du nicht sendest.
0: Keine Ahnung.
1: Aber hier läuft jetzt Musik. Und der Ben hört zu, schau mal, Ben schreibt mir gerade auf Telegram, klingt alles gut.
0: Ja. Trotzdem haben wir ein Problem.
1: Doch, hat er. Ben hat dir auch zugehört, schau mal.
0: Wer alles zu. Es kommen 100.000 Nachrichten hier von Leuten, oh Gott, wie viele Menschen uns hören. Und meine Stimme versagt. Verdammte Axt.
1: Tja.
0: Ja, was machen wir denn jetzt? Jetzt machst du erstmal weiter. Weißt du was? Wir machen mal Folgendes. Du machst jetzt mal weiter. Ich fahre mal hier alles runter und nehme sogar ein neues Mikrokabel. Und dann fahre ich alles wieder hoch und dann telefonieren wir uns wieder zusammen. Und du machst jetzt mal so 15 Minuten. Du weißt ja, wie das geht am Morgen. Du musst ab und zu die Uhrzeit sagen und immer ein bisschen lieb sein und einfach sagen, ach, ist das Leben schön und so. Und in der Zwischenzeit hole ich ein neues Mikrokabel, fahre alles mal runter, fahre alles wieder hoch. Kipp noch 3 Eiswürfel in das CD-Fach von meinem Laptop und dann schauen wir mal.
1: Das können wir machen. Hast du die Hitwucht schon gespielt?
0: Die habe ich schon gespielt, ja.
1: Da hätte ich eine private Frage. Ja? Wie spricht man diesen Franzosen aus?
0: Hügel. Hugel wird er geschrieben, aber Hügel wird er geschrieben.
1: Hügel?
0: Also die Franzosen nehmen ja kein H, sondern Hügel.
1: Weil ich gestern gehört habe, es könnte aber auch sein, dass man ihn Hügel ausspricht.
0: Ja, man kann ihn auch Hügel aussprechen. Okay. Ja,
1: und
0: kann
1: der,
0: man auch machen.
1: Und aber ich hatte vorgestern Hugel gesagt und der DJ bei mir. Ein DJ bei mir hier am Beach, den habe ich dann nach Hügel gefragt und der sagt dann, I don't know what you mean. Und ich sage diesen neuen Song von, dann habe ich ihm das Cover gesagt, der sagt dann, oh, Hügel.
0: Hügel. Okay, ich werde nächste Woche als senile Hitbucht, werde ich auf jeden Fall einen Künstler suchen, der Berg heißt, wo es keine Probleme mehr gibt.
1: Dankeschön. Ja, dann mach jetzt du mal die Eiswürfelnummer. Ich bin hier noch ein bisschen am Machen.
0: Genau. Liebe Hörer, viel Spaß die nächsten 10 Minuten mit Dr. Feelgood. Ich cool hier mal kurz runter.

so geht das bei uns. So wie das französische Fußballteam, die Grand Nation, gestern am Nationalfeiertag blamiert hat, sollten wir sowieso mal

was hat er gesagt? Nett und freundlich sein? Das bin ich sowieso immer. Das hätte er jetzt nicht extra betonen müssen, der Matthias. Zwischendurch mal die Uhrzeit sagen. Möchtet ihr gerne die mitteleuropäische Sommerzeit, Uhrzeit oder die zypriotische? Ich habe beides. Also bei mir ist es jetzt 9 Uhr und gleich 20 Minuten und ihr seid eine Stunde hinten dran. Bruchrechnen am Morgen. Hallo, hier ist Feel Good FM.

das Motto von Matthias, wenn er sein Mischpult doch nicht zum Laufen kriegt, dann springt er ins Wasser in der Sonne. Mache ich dann übrigens auch in Kürze. Das war auch eine senile Hitwucht vor kurzem hier, The Eliacaran. Auch eine Band mit so einem eigenartigen Namen. Eliacaran. Man verliest sich permanent, wenn man drüber schaut. Ich hätte hier, weil wir gerade ein bisschen Reggae gespielt haben, nochmal eine Reggae-Nummer. Die hat man eventuell bei mir schon mal gehört, wenn man denn nachmittags bei mir mal reinhört. Hier am Morgen lief sie noch nie, weil ich bin der Einzige im Sender, der diese Nummer hat. Das ist eine schöne Geschichte aus Jamaika. Ich habe dort ja seit 7 Jahren eine Patentochter. Und der Ashani, der Vater von meiner Patentochter, der macht jetzt auch Musik. Und das ist quasi das Erstlingswerk. Er hat da einen Song zusammengeschustert mit lieben Grüßen aus Jamaika nach Zypern. Und ich habe ihm gesagt, Alter, du musst unbedingt das Ding rausbringen. Er muss das Ding unbedingt rausbringen. Yeah.

0: Mediterranean und vom östlichen Mittelmeer gehen wir jetzt ans, was ist denn das von mir aus, ans westliche von mir aus gesehen. Hallo Matthias.
1: Ja, aber ich höre dich ganz irgendwie seltsam. Bei mir ist wieder alles in Ordnung. Also sag mal, können wir uns nicht zusammenschließen?
0: Ich könnte jetzt deinen Kanal, ich erkläre dir das jetzt mal technisch.
1: Warte, ich hole was zum Schreiben.
0: Nein, da brauchst du eine Klopapierrolle dafür, das wird lang. Mach das nicht. Ich kann deinen Kanal jetzt zuschalten, so wie ich das vorhin auch gemacht habe, denn da lief ja von dir 50 Cent und ich habe gesprochen. Wir haben keine Kommunikationsmöglichkeit dann über diesen Kanal, weil wir ja ein kleines Delay haben. Aber
1: ach so, okay.
0: Ich mache jetzt den ganzen Sender kaputt. Pass auf.
1: Nein, mach das nicht.
0: Doch, da ist mir ein Vergnügen. Dann kann ich auch baden gehen. So, pass auf. Ich schalte jetzt einfach mal dich hier wieder scharf. So.
2: Und jetzt ist dein Kanal on air. Würdest du freundlicherweise jetzt mal in dein Mikrofon sprechen?
1: Ja, hallo, hier ist mein Mikrofon. Jetzt brauchen wir wahrscheinlich eine WhatsApp von irgendjemandem, der zuhört und der dann sagt, oh ja, Matthias, man kann dich hören, das ist toll. Hast du denn ein neues Mikrokabel angeschlossen? Und wenn ja, welche Farbe hat es denn diesmal? Ich bin drauf und ich habe auch Pegel und ich höre mich auch über Kopfhörer. Deswegen müsste mein Mikrofon auch normalerweise funktionieren.
2: Wo du gerade gesprochen hast, habe ich hier auf dem Playout gesehen, dass permanent Pegel da ist.
1: Oh ja,
2: der Ben schreibt. Ben ist unsere Rettung heute.
0: Oh ja, Matthias, man kann dich hören. Das ist ja toll, hast du ein neues Mikrokabel angeschlossen, schreibt Ben.
1: Ralf schreibt dafür, du wärst doppelt.
2: Weil du kommst jetzt über das Telefon aus.
0: Wenn ich den Kanal wegmache von dir mit dem Telefon, was ich jetzt gemacht habe,
2: dann höre ich dich nicht mehr doppelt, aber ich höre dich dafür gar nicht.
0: Also, ist okay, aber du hast das Signal.
2: Wir machen das jetzt so. Du sendest jetzt weiter und ich gehe baden.
1: Ja, geh baden.
0: Gut. Dann sage ich mal bis heute Nachmittag.
2: Tschüss.
1: Vergiss die Bademütze nicht. So, also das ist alles ein bisschen seltsam heute. Ich weiß nicht, warum. An mir liegt es nicht. Jetzt müsste aber auch kein Echo mehr da sein. Ich habe gerade mit Indien telefoniert, weil die Berater, wenn man um Rat fragt, die sind ja entweder KI oder sie sind Inder. Und die haben zu mir gesagt, Indien telefoniert, weil...

0: So. Ja, jetzt weiß ich es auch nicht. Jetzt schreiben Leute, ja, ist es okay. Andere schreiben, nö, ich höre nichts. Das gibt's doch gar nicht. Was ist denn hier los? Keine Ahnung. Ich habe jetzt mal dem Doc gesagt, er lauscht auch gerade. Und ja, jetzt brauche ich geht. Er schreibt, geht. Mensch, das geht, du, ich werd verrückt. Das geht hier, du. Das ist Tuned Transmission, was wir hier machen.
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Young Rebel Set und Tuned Transmission. Ja, jetzt funktioniert anscheinend wieder alles. Sogar die Titelanzeige. Warte mal, ich gucke nochmal nach. Aber ich habe gerade gesehen, dass selbst die Titelanzeige... Ja, die Titelanzeige geht wieder. Was ist denn hier los, Alter? Das ist ein bisschen seltsam. Tut mir furchtbar leid für diese Unannehmlichkeiten, aber es lag nicht in meiner Macht und auch nicht in der vom Doc. Irgendwo war hier der Wurm drin. Ich sag mal, das sind die Russen. Das ist das letzte Aufgebot der Russen. Die wollen jetzt hier alles noch mal kurz stören, bevor sie dann die weiße Fahne hissen. Nein. Hier ist Feelgood FM mit der senilen Bettflucht. Und der neuen von The Pretty Reckless, About You.

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Das passt auch so ein bisschen zu dem, was hier gerade passiert. Und leider auch zur Band Shinedown. Denn einer von den Jungs, der Bassist Eric, der witzigerweise auch noch Eric Bass heißt, hat eine Auszeit genommen. Die Band ist ja gerade auf Tour. Shinedown sind gerade auf Tour, aber ohne Eric. Der hat letzten Freitag auf Insta mitgeteilt von der Dance Kid Dance Act 2 World Tour eine Pause einzulegen. Er hat geschrieben, ich werde zu Beginn dieser Tour, die jetzt gerade startet, nicht mit der Band unterwegs sein. Ich hatte vor ein paar Wochen einen ziemlich schweren psychischen Einbruch, könnte man wohl sagen. Und ich halte es im Moment nicht wirklich für klug, auf Tour zu gehen. Und dann hat er noch dazu geschrieben, der 51-Jährige, ich habe hin und her überlegt, ob ich diese Ankündigung überhaupt machen soll oder einfach nicht dabei sein soll und erst wieder auftauchen soll, wenn es soweit ist. Aber der, weil psychische Gesundheit ein Thema ist, für das sich mich und die Band immer eingesetzt haben, hätte es wahrscheinlich keinen guten Eindruck gemacht, wenn es so ausgesehen hätte, als würde ich mich dafür schämen. Nein, dazu, da muss man sich nicht schämen. Das ist alles gut. Gute Besserung auf diesem Weg. Er wird vertreten von anderen Kollegen. Und wir wünschen ihm alles Gute und gute Besserung. Das wünschen wir auch unserer Technik. Ich habe keine Ahnung, was da los war, Leute, ganz ehrlich. Wir haben hier alle diesen Rodecaster als Mischpult und es gab bei jedem schon Probleme mit dem Rodecaster. Meiner hat aber bis jetzt eigentlich ganz gut durchgehalten. Und, aber das gibt mir Gelegenheit. Diese Probleme geben mir durchaus Gelegenheit, euch darauf hinzuweisen, dass wenn ihr auf unserer Seite feelgood.fm seid und oben rechts auf den Reiter Club oder Club drückt, dann habt ihr die Möglichkeit, unser Team finanziell, ihr wisst schon, zu unterstützen. Wir brauchen Kabel. Hitzefeste Kabel. Sonst fliegt uns hier alles um die Ohren. 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Fire in meinem Rodecaster.

Vielleicht ist die Musik ja auch zu aggro. Wisst ihr, dass das die Kabel angreift vielleicht? Man weiß es ja nicht. War das esoterisch? Vielleicht sollte ich mehr so Céline Dion spielen mit Titanic oder...

The Bar Brothers, another Tangerine. In 4 Minuten ist es 9. Diese Show endet. Nochmal, es tut mir leid. Ich habe keine Ahnung, was da los war technisch. Geht einfach auf unsere Seite und spendet. Ich habe gerade mein letztes Mikrokabel hier angeschlossen. Ich habe jetzt, das ist mein letztes. Wenn das durchbrennt, dann muss ich mit dem Megafon weitermachen. Und ich meine das so, wie ich das sage. Nein, hey, sorry. Alles gut, habt viel Spaß noch, einen schönen Tag und bis morgen um 6, wenn alles gut geht. Hier sind noch Tempest City für euch. Self-aware.

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3: Heute feiert die Sängerin Linda Ronstadt ihren 80. Geburtstag. Geboren in Tucson, Arizona. Schon in der Highschool formierte Linda mit ihrem Bruder und ihrer Schwester ihre erste Band, The Three Ronstadts. Das Kind von Eltern mit mexikanischen und deutschen Wurzeln spielte dann im Trio The Stone Ponies, mit dem sie auch ihre ersten Platten aufnahm. 1967 erschien die Hitsingle Different Drums, die Platz 13 in Amerika erreichte. Damals begann Linda Ronstadt schon an ihrer Solokarriere zu basteln. Doch bevor sie ein Star wurde, sang sie bei zahlreichen Kollegen, bildete zum Beispiel mit den späteren Eagles Glenn Frey, Don Henley, Randy Meisner und Bernie Leadon ein Background-Core-Ensemble. 1975 erreichte Linda Ronstadt Platz 1 der USA mit You're No Good. Es folgten Hits wie When Will I Be Loved, Heatwave, Blue by You, It's So Easy und weitere Top-10-Titel. 1987 sang Linda Ronstadt mit James Ingram im Duo Somewhere Out There kam auf Platz 2. Mit Duettpartner Aaron Neville glückte 1989 ein Welterfolg. Für den gemeinsamen Hit Don't Know Much erhielt Linda Ronstadt den Grammy Award. Ihr bisher letztes Album erschien 2016 zusammen mit Dolly Parton und Emmylou Harris. Farther Along. Hier aus dem 1977er Album Simple Dreams. Poor, poor, pitiful me. Happy Birthday, Linda Ronstadt.
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Poor, Poor Pitiful Me von Linda Ronstadt. Sie wird heute 80 Jahre und ist damit unser Geburtstagskind des Tages vom 15. Juli 2026. Ciao for now, sagt Nick von Vogelstein.

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4: Heute feiert die Sängerin Linda Ronstadt ihren 80. Geburtstag. Geboren in Tucson, Arizona. Schon in der Highschool formierte Linda mit ihrem Bruder und ihrer Schwester ihre erste Band, The Three Ronstadts. Das Kind von Eltern mit mexikanischen und deutschen Wurzeln spielte dann im Trio The Stone Ponies, mit dem sie auch ihre ersten Platten aufnahm. 1967 erschien die Hitsingle Different Drums, die Platz 13 in Amerika erreichte. Damals begann Linda Ronstadt schon an ihrer Solokarriere zu basteln. Doch bevor sie ein Star wurde, sang sie bei zahlreichen Kollegen, bildete zum Beispiel mit den späteren Eagles Glenn Frey, Don Henley, Randy Meisner und Bernie Leadon ein Background-Core-Ensemble. 1975 erreichte Linda Ronstadt Platz 1 der USA mit You're No Good. Es folgten Hits wie When Will I Be Loved, Heatwave, Blue by You, It's So Easy und weitere Top-10-Titel. 1987 sang Linda Ronstadt mit James Ingram im Duo. Somewhere Out There kam auf Platz 2. Mit Duettpartner Aaron Neville glückte 1989 ein Welterfolg. Für den gemeinsamen Hit Don't Know Much erhielt Linda Ronstadt den Grammy Award. Ihr bisher letztes Album erschien 2016 zusammen mit Dolly Parton und Emmylou Harris. Farther Along. Hier aus dem 1977er Album Simple Dreams. Poor, poor, pitiful me. Happy Birthday, Linda Ronstadt.
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Poor, poor pitiful me von Linda Ronstadt. Sie wird heute 80 Jahre und ist damit unser Geburtstagskind des Tages vom 15. Juli 2026. Ciao for now, sagt Nick von Vogelstein.

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Underneath the radar. Das klingt nach einem illegalen Rave. Irgendwo in der Nähe, wo große Antennen stehen. Hallo meine Lieben, schönen Nachmittag wünsche ich zu haben. Wer war denn heute früh mit dabei? Ich hatte ja einen kurzen Gastauftritt, nachdem bei Kollege Matuschke die Technik glücklicherweise nicht ganz abgeraucht war, sondern nur teilweise. Wir haben alles aufgefahren für euch, was wir am Start hatten. Delay und Hall und schlecht zu verstehende Doppelmoderation. Ja, steckst halt nicht drin, ne? Manchmal steckt man nicht drin. Jetzt auf jeden Fall viel Spaß in die nächsten 3 Stunden mit dem Figo-Traktor. Do

und Fischer Set besingen einen Perfect Day. Auch ein Mittwoch kann ein Perfect Day sein, solange man ihn bitte nicht Wochenteiler nennt.

Mr. Britpop mit Mando Diao. You can steal my love. Ah, honey, I love you. Mittwochnachmittag. Der Feelgood-Faktor bei Feelgood FM. Ich möchte mal schauen, ob ihr alle noch textsicher seid. Achtung, hier kommt ein Gassenhauer.

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Die Version ist ein schönes Beispiel, wenn man sagen möchte, boah, da sind die Leute aber richtig ausgerastet. Hm?

Madonas und This Time. Ich habe hier gerade Fotos bekommen von der Isabella. Die war gestern bestens gekleidet bei einem Open-Air-Konzert. Schwarzes T-Shirt vorne mit großem Feelgood FM-Logo drauf. Sehr gut, das mag ich. Und das ist ein Open-Air-Festival über mehrere Tage auf der Kulmbacher Plassenburg. Gestern ausverkauftes Debüt, also der erste Tag. Und eingeheizt haben dort den Leuten eine Support Act war eine Band, die heißt Heat Chat. Und dann kamen die Schweden. Dann kamen die Schweden und haben die Burg gerockt. Die Schweden namens Royal Republic.

Jetzt Moment mal, wie sieht die Nummer schon aus? Die war jetzt für mich zu kurz, um noch rechtzeitig zum letzten Ton hier zu sein. Okay, Royal Republic gestern in Kulmbach und heute jetzt bei mir. Ich habe letztens bei PA, bei Peter Anthony in Q-Burn, er hat da immer so ein Spotlight und spielt immer ein paar Nummern aus einem Album. Da habe ich mir gedacht, was hat er denn jetzt da wieder ausgegraben? Ein Typ namens Vince Ray mit einem Album namens, toller Name, Back in the Shack. Das ist handgemachte Gitarrenarbeit hier.

Der Feelgood-Faktor am Mittwoch mit A Goodbye June und dem freundlichen Hinweis, es braucht nicht mehr als drei Akkorde. The Records. Die Doobies allerdings haben ein paar mehr auf Lager.

The Tragedy neigt sich dem Ende entgegen. Die Tragödie Fußball-WM 2026. Gestern der tolle Moment in der zweiten Halbzeit, als auf dem großen Bildschirm im Stadion Gianni Corruptino eingeblendet wurde und das ganze Stadion Wu geschrien hat. Am Sonntag wird es noch lauter werden. Da sitzt dann nämlich Donald neben ihm und wird es sich nicht nehmen lassen, dem Weltmeister dann mit Infantino zusammen den Pokal zu überreichen. Ich habe mir jetzt gedacht, was ist wohl, nachdem er ja gerade den Spaniern so ins Gesicht gespuckt hat, was ist jetzt, wenn Spanien den Weltmeisterpokal gewinnt und Trump muss ihn überreichen? Gibt er ihn dann überhaupt her? Ne, ihr bekommt den nicht von mir, den nehme ich jetzt mit heim.

Mike Campbell and the Dirty Knobs. Wie geht dieser schöne Spruch? Never regret anything that made you smile. Die Meldung hier verursacht auch ein Smile. Manchmal dauert es ja im Internet, bis Dinge viral gehen und bekannt werden. Ansonsten würde man sowas sicherlich unter den Teppich kehren. Das ist eine Geschichte, die hat sich bereits am vergangenen Samstag ereignet. Und ein Fahrgast hat ein Video gemacht und das auf Instagram veröffentlicht. Das kannst du dir nicht ausdenken. Der ICE von Westerland auf Sylt war unterwegs nach Berlin. Und dann hat der Fernzug einen nicht geplanten Stopp eingelegt in Hamburg-Bergedorf. Der Zugbegleiter dieses Zugs stieg dann am Bahnhof aus, ging zum nahegelegenen Supermarkt und kaufte dort 3 große Packungen Klopapier. Und die haben kein Scheißpapier mehr im Zug gehabt, weil wegen einem kurzfristigen Personalausfall, so sagt die Deutsche Bahn auf jeden Fall, nicht überprüft worden war, wie viel Vorräte noch an Bord des Zuges sind. Also, wenn ihr mal mit der Bahn fahrt, steckt euch vorsichtshalber eine Rolle in die Tasche. Oder wenigstens Tempotaschentücher.

war gar kein Downtown Train, war ein ICE. Vielleicht könnte man ja auch mal, wenn man mit der Bahn fährt und in den Zug einsteigt, den Zugbegleiter überraschen. Und vor er an den Platz kommt und die Fahrkarte sehen möchte, zu ihm geht und sagt, dürfte ich mal vorsichtshalber den Toilettenpapierbestand des Zuges überprüfen?

0: Music und nochmal ein Zug, der Runaway Train. Damit schauen wir mal auf die Geburtstage. Ein Schauspieler haben heute Geburtstag. Ganz ein toller Mann, Forrest Whitaker. Er wird 65. Brigitte Nielsen. Ah! Kennt ihr die noch? Die Dänin aus dem Rocky 4-Film. Ziemlich groß. Körpergröße, 163. Und Diane Krüger. Diane Krüger feiert ihren 50. Das waren die bildliche Kunst.
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4: Heute feiert die Sängerin Linda Ronstadt ihren 80. Geburtstag. Geboren in Tucson, Arizona. Schon in der Highschool formierte Linda mit ihrem Bruder und ihrer Schwester ihre erste Band, The Three Ronstadts. Das Kind von Eltern mit mexikanischen und deutschen Wurzeln spielte dann im Trio The Stone Ponies, mit dem sie auch ihre ersten Platten aufnahm. 1967 erschien die Hitsingle Different Drums, die Platz 13 in Amerika erreichte. Damals begann Linda Ronstadt schon an ihrer Solokarriere zu basteln. Doch bevor sie ein Star wurde, sang sie bei zahlreichen Kollegen, bildete zum Beispiel mit den späteren Eagles Glenn Frey, Don Henley, Randy Meisner und Bernie Leadon ein Background-Core-Ensemble. 1975 erreichte Linda Ronstadt Platz 1 der USA mit You're No Good. Es folgten Hits wie When Will I Be Loved, Heatwave, Blue by You, It's So Easy und weitere Top-10-Titel. 1987 sang Linda Ronstadt mit James Ingram im Duo. Somewhere Out There kam auf Platz 2. Mit Duettpartner Aaron Neville glückte 1989 ein Welterfolg. Für den gemeinsamen Hit Don't Know Much erhielt Linda Ronstadt den Grammy Award. Ihr bisher letztes Album erschien 2016 zusammen mit Dolly Parton und Emmylou Harris. Farther Along. Hier aus dem 1977er Album Simple Dreams. Poor, poor, pitiful me. Happy Birthday, Linda Ronstadt.
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Tour Pitiful Me von Linda Ronstadt. Sie wird heute 80 Jahre und ist damit unser Geburtstagskind des Tages vom 15. Juli 2026. Ciao for now, sagt Nick von Vogelstein.

Jahre heute Linda Ronstadt, unser Geburtstagskind des Tages. Ich habe noch diverse andere. So zum Beispiel eine Dame, geboren in Thompson in Georgia, die feiert heute ihren 82. Ist bekannt geworden als Disco- und R&B-Sängerin. Millie Jackson. Weder verwandt noch verschwägert mit Michael oder Jermaine oder Janet, hat einfach nur zufälligerweise den gleichen Nachnamen. Hier ist sie mit It Hurts So Good.

So Good und Millie Jackson. 1947 geboren Peter Banks. Peter Banks hat Gitarre gespielt. Er gilt als einer der Erfinder des Progressive Rock. Er hat die Band Yes mitgegründet, dort auf den ersten Alben Gitarre gespielt und nicht nur das, sondern er

ist auch der gewesen, der den Namen der Band vorgeschlagen hat. Und so haben sie sich dann auch genannt. Ganz schlicht und ergreifend aus dem Grund, weil ihm kurze Bandnamen besonders gut gefallen haben, so wie zum Beispiel The Who. Und er sagt, hey, wenn wir einen kurzen Namen haben, dann können wir die viel größer auf die Konzertplakate drucken. Damals gab es noch Konzertplakate. Peter Banks. Und yes, hier ist er an seiner Gitarre mit Time and the World.

Time and the World mit Peter Banks. 15. Juli 1948 geboren, ein Mann, der hat dann Schlagzeug gespielt. Eigentlich hat er zweimal Geburtstag. Nicht nur an diesem 15. Juli, sondern auch am 20. Oktober 1977. Da gab es einen Flugzeugabsturz, der diverse Gründe hatte. Erstens haben die Piloten versäumt, nochmal nachzuschauen, ob sie genug Treibstoff im Tank haben. Dann war in diesem 30 Jahre alten Flugzeug einer Convair die Treibstoffanzeige alles andere als zuverlässig. Und bereits in den Tagen vorher gab es Triebwerksprobleme, kamen immer Flammen aus den Triebwerken raus und das verbraucht natürlich mehr Kerosin. Schlicht und ergreifend ist die Maschine dann abgestürzt, weil kein Benzin mehr im Tank gewesen ist. Und gestorben sind dabei Ronnie Van Zandt, Steve Gaines und Cassie Gaines, die Bandmitglieder von Lynyrd Skynyrd, außerdem der Roadmanager, der Pilot und der Co-Pilot. Und das Glück, überlebt zu haben, hatten Gary Washington, Alan Collins und Artemus Pyle. Der heute Geburtstag hat. Hier ist er an den Drums bei Lynyrd Skynyrd mit Gimme.

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1: Viel gut Faktor am Mittwoch. Jetzt zu einem Mann geboren 1949. Über den könnte man, da könnte ich jetzt die ganze Sendung drüber bestreiten. Der war auch mal bei Yes. Der hat John Anderson 1980 als Sänger von Yes abgelöst, was die Fans von Yes überhaupt nicht wirklich lustig fanden, denn Anderson war nun mal die Stimme von Yes, hat dann ein Album aufgenommen mit der Band, ist dann wieder weggegangen und 3 Jahre später wieder zurückgekommen, allerdings nicht als Sänger, sondern als Produzent. Und genau dieses Album, das er produziert hat, das 90125 Album, das Silberne und Owner of a Lonely Heart, das ist der größte kommerzielle Erfolg geworden von Yes. Aber nicht nur das, er ist meine Güte, neben George Martin und Quincy Jones, wen haben wir da noch? Mutt Lange, Brian Eno, irgendwie ist er einer der 5 erfolgreichsten und einflussreichsten Produzenten der Rock- und Popgeschichte. Phil Collins, sagt man ja, hat den Sound der 80er geprägt als Musiker und Künstler, und Trevor Horn, um den geht's nämlich, als Produzent. Er hat 3-mal den Brit Award gewonnen als Best British Producer und einen Grammy für Kiss from a Rose von Seal. Und zu seinen Schützlingen, die er produziert hat, gehören Frankie Goes to Hollywood und Seal und ABC und die Pet Shop Boys und Grace Jones und Rod Stewart und Cher und Robbie Williams und Paul McCartney und ein Song, den er selbst gesungen hat. Das war der allererste, der damals bei MTV gespielt wurde. Happy Birthday, Trevor Horn.

Baby. 1952 geboren in Huntington Park in Kalifornien. David Peck. Viele Jahre die Stimme von der Band Ambrosia, aber auch solo sehr erfolgreich mit seinem West Coast Sound. Und gleicher Jahrgang, da kommen gleich noch zwei aus dem Jahr 1952, Jeff Carlisle, geboren in Boston, der Guitarman von A 38 Special, der auch Songs für die Band geschrieben hat, so zum Beispiel diesen hier. Everybody.

Special Band. Nochmal ein Jahrgang 52, Johnny Thunders. Auch eine tragische Geschichte. Der ist 1991 nur 38 Jahre alt gestorben, verstorben. Mysterien und Widersprüche ranken sich um seinen Tod, angeblich oder eigentlich. Der offizielle Bericht zumindest zu seinem Tod sagt Überdosis, Kokain und Methadon. In seinem Zimmer im Hotel wurden auch die entsprechenden Substanzen und eine Spritze gefunden. Der hat jahrelang schon unter einer schweren Heroinabhängigkeit gelitten und zusätzlich auch noch an fortgeschrittener Leukämie, die aber erst bei der Obduktion festgestellt wurde. Und viele seiner guten Freunde, wie zum Beispiel Didi Ramone von den Ramones und seinen Tourmanager, die glauben nicht an einen klassischen Unfall. Also er drückt sich jetzt da den goldenen Schuss, denn das Zimmer hat ausgesehen, als hätte ein fürchterlich schwerer Kampf stattgefunden. Seine Geldbörse, sein Reisepass, sein ganzer Methadonvorrat, den er legal als Ersatzdroge aus England besessen hat, waren verschwunden. Und der tote Körper wurde in einer völlig unnatürlichen, extrem verkrümmten Position unter einem Tisch gefunden. Also man weiß es nicht ganz genau. Seine Freunde gehen davon aus, dass ihn lokale Dealer ausgeraubt und umgebracht haben. Seine Band, das waren die New York Dolls. Hier ist er an der Gitarre zu hören mit Plenty of Music.

Johnny Thunders und die New York Dolls. Plenty of Music. Tragische Randgeschichte noch. Zwei Tage vor er verstorben ist, war er noch im Studio für ein Album einer deutschen Band, das Learning English Lesson One heißt, und hat zusammen mit den Toten Hosen eine Version seines Hits Born to Lose für das Album aufgenommen. Sie lebt noch. Disco Queen Alicia Bridges.

Noch eine der tragischen Gestalten. Der würde 70 Jahre alt werden heute, ist aber nur 23 geworden. Der Sänger und Frontmann von Joy Division, der hat sich im Alter von 23 Jahren in seinem Haus in Macclesfield aufgehängt, litt unter schwerer Epilepsie, er litt regelmäßig Krampfanfälle, teilweise sogar während den Live-Auftritten auf der Bühne. Das hatte zur Folge, dass er ganz schwere Depressionen hatte, außerdem schwerste Beziehungsprobleme und Eheprobleme mit seiner Jugendliebe Deborah, und dann hat er es ganz offensichtlich nicht mehr ausgehalten. Seine Bandkollegen haben nach seinem Verscheiden eine neue Band gegründet, die hieß dann New Order, und die Band, der er vorstand und für die er alle Songs geschrieben hat, das war Joy Division. Rest in Peace, in Heaven, Ian Curtis.

Joy Division, Ian Curtis und Love Will Tear Us Apart. Das steht auch auf seinem Grabstein. Ebenfalls 56er Jahrgang, der wird auch 70. Er freut sich aber bester Gesundheit, spielt Gitarre und zwar wie ein Wilder. Er ist einer der Besten, die es gibt. Er kann sich auf jeden Fall dazu zählen. Ah, Happy Birthday, Joe Satriani!

klingt der Sommer, wenn ihn ein Gitarrist nicht besingt, sondern bespielt. The Summer Song von Joe Satriani. Und gleich noch ein Gitarristen, das ist dann auch der letzte, der heute Geburtstag hat, geboren 1977 in Kearney in New Jersey, Ray Toro. Zupft die Saiten bei My Chemical Romance.

0: Cleaning Up the Town. Die Busboys im Feelgood Factor hier bei Feelgood FM. Es gibt einen, der hat die Stadt ein bisschen aufgeräumt und gleich noch ein bisschen Geld damit verdient. Der Mann heißt Justin Jeniak, ist ein New Yorker Künstler und hat die Gelegenheit der Hochzeit des Jahres am 3. Juli zwischen Taylor Swift und Travis Kelce im Madison Square Garden genutzt und hat sich gedacht, vielleicht habe ich eine Idee, und ist dorthin gegangen, nicht mal in den Madison Square Garden rein, sondern außen herum war ja Live-Übertragung und da waren Fans und da waren Besucher und haben natürlich alles Mögliche weggeschmissen. So diese Verschlüsse von irgendwelchen Dosen und Strohhalme und irgendwelche Utensilien und Wickelpapier und ein AirPod war mit dabei und er hat dieses Zeug eingesammelt und hat das alles verpackt in kleine Klarsichtwürfel und die hat er bedruckt. Da steht oben drauf New York City Garbage. Dann geht's weiter mit Just Married, Juli, 3. Juli 2026. Und unten drunter noch ein fettes Not Invited. 50 von diesen Boxen hat er gemacht und hat die im Internet zum Kauf angeboten, quasi als Wedding-Souvenir von den beiden. Und innerhalb von 24 Stunden waren alle 50 verkauft. $25 pro Stück haben die Sammler, die Fans dafür bezahlt. So macht man aus Dreck Geld. Und wie man aus Sendezeit eine gute Show macht, zum Beispiel jetzt dann in 45 Minuten, das erzählt uns jetzt Axel.
1: Na, fragt ihr euch schon, was der Axel wohl heute im Abend hier auf Feelgood FM macht? Nun, ich spiele in einer sehr interessanten Coverband, finde ich jedenfalls. Die gibt es jetzt inzwischen seit 15 Jahren und deswegen komme ich auch drauf, dass wir vielleicht mal so ein bisschen über diese Band erzählen könnten. Denn es ist keine typische Coverband, wir machen also nicht die typischen Straßenfest- und Partykracher, sondern wir stellen unsere Programme immer nach einem bestimmten Thema zusammen und üben dann praktisch für eine Saison diese Stücke ein. Das haben wir jetzt inzwischen schon eine ganze Menge Male gemacht. Und was da so alles schon gespielt wurde von unserer Band, das erzähle ich euch heute zwischen 20 und 22 Uhr. Ich kann euch sagen, das Musikprogramm wird sehr divers. Also freut euch drauf. Ich jedenfalls tue das.
0: Jetzt hätte er aber auch noch sagen können, wie die Band heißt, in der er spielt. Mensch, Axel, vergiss das ja nicht um 8 dann zu sagen. Ja, B

Max Karl Gronenthal. Hieß er damals noch, dann hat er das Gronenthal weggelassen und hatte dann als Max Karl mit The Circle einen Riesenhit. Und es ist, ich komme jetzt nicht drum, wir müssen noch mal kurz über, ihr wisst schon, sprechen. Die WM der Superlative. Ja, da ist die WM und da ist Social Media. Und beides zusammen geht irgendwie halt gar nicht. Also abgesehen von allem, was los gewesen ist in den Vereinigten Staaten rund um die WM, gibt es eben halt Auswüchse, wo du dir dann denkst, meine Güte, wo sind wir noch hingekommen? 1994 wurde ja der kolumbianische Spieler Andrés Escobar nach der WM ermordet, weil er ein Eigentor geschossen hatte. Jetzt ist Kolumbien im Achtelfinale gegen die Schweiz rausgeflogen und der Spieler Jacinto Campas hat in der Verlängerung eine große Chance auf den Sieg vergeben. Seinen Elfmeter, beim Elfmeterschießen hat er dann zwar verwandelt, aber trotzdem ist er von vielen Fans zum Sündenbock gemacht worden. Und jetzt sind Todesdrohungen gegen ihn und seine Frau und seine fünfjährige Tochter ausgesprochen worden. Somit ist er auch gar nicht erst mit der Mannschaft zurück nach Kolumbien. Sowas gibt es aber auch woanders, zum Beispiel in Norwegen. In Norwegen hat man Todesdrohungen ausgesprochen gegen Alexander Sørloth, weil der nämlich irgendwann unterm Spiel nicht quergelegt hat auf Erling Haaland, sondern selbst geschossen hat und leider daneben. Also die haben doch alle, ihr wisst schon, wie ich meine, es macht keinen Spaß mehr. Und heute Abend, von gestern will ich jetzt gar nicht reden, die teuerste Mannschaft der Welt, die Equipe Tricolor, ist 1,6 Milliarden schwer, hat auf den Sack bekommen von den Spaniern. Und heute Abend ist ja auch wieder nicht nur ein Fußballspiel, sondern es ist quasi Krieg. Argentinien ist ja schon immer ein beliebter Zufluchtsort gewesen für rechtsradikale Gedankenherrschaften, damals die Nazis und dann die Tech-Milliardäre mit den komischen Ansichten und Blicken auf die Welt. So hat sich ja gerade Peter Thiel dorthin zurückgezogen auf eine 12-Millionen-Dollar-Villa. Und auch die Vizepräsidentin ist eine Ultrarechte. Da gibt es ja die Geschichte von vor 44 Jahren, der Falklandkrieg. England hat dort die Hand auf ein paar Inseln, die Falklandinseln. Seit 1833 sind die britisches Hoheitsgebiet. Sie weigern sich auch ständig, die an Argentinien zurückzugeben. Und die Vizepräsidentin des Landes sagt, wir spielen heute Abend gegen die Piraten und Besetzer. Das ist kein Spiel wie jedes andere, hat sie geschrieben auf dieser Plattform namens früher mal Twitter und jetzt X. Sie wird nicht politisch korrekt sein oder sich zurückhalten. Gegen die Endländer geht es um mehr. Heute Abend in diesem Spiel geht es darum, den Eindringlingen das Fürchten zu lehren, die Stirn zu bieten. Hoch lebe Argentinien! Und des Weiteren werden überall dort, wo englische und argentinische Fans aufeinandertreffen, größere Ausschreitungen befürchtet. Es ist so schön, dass der Fußball Menschen verbindet und zusammenbringt. Ist es nicht so?

Any Trouble aus Australien und Open Fire. Ich habe sie einmal live sehen können in München im Zirkus Krone. Das war, glaube ich, 82 oder 83. Da waren sie Support Band für Chris Rea. Und nach der Support Band, wie soll ich dir jetzt sagen, dass ich den Zirkus Krone verlassen habe? Ja, wir wollten diese Jungs sehen. Außerdem musste ich in die Arbeit. Und das Nachtlokal hat dann bald aufgesperrt. Also das ist eigentlich der Grund gewesen, warum wir uns den Chris nicht angeschaut haben. So, 20 Minuten noch bis Axel und ein paar Minuten noch bis zu den Perlen.

Forever as you, face to face, und die Sängerin Laurie Sargent, die inzwischen auch keine Musik mehr macht, sondern ein anderes Leben gewählt hat. Die betreibt jetzt nämlich eine Biofarm in der Nähe von Boston. So kann's gehen. Gut, Perlen von Jürgen Behr. Grace Ives mit What If auf Platz Nummer 6.

Grace Ives auf Platz Nummer 6 mit What If, und die Perle 5 kommt von Cut Worms, A Long Weekend.

Mehr Perlen morgen im Feelgood-Faktor, die 4 und die 3, die wird euch dann Axel präsentieren, denn der ist morgen zwischen 17 und 20 Uhr hier zugange. Freundlicherweise übernimmt er meine Show. So habe ich die Möglichkeit, zu einer relativ großen Geburtstagsfeier eines sehr, sehr guten Freundes pünktlich zu erscheinen.

genau so und nur so. Weniger Breaking News und weniger Aufregen über Dinge, die sich sowieso nicht ändern lassen, erleichtert das Leben ungemein. So, das war's von mir. Herzlichen Dank fürs Zuhören. Morgen bin ich nicht da. Axel ist da. Axel ist jetzt gleich da. Ich wäre wieder zugegen am Freitag. Nach dem Axel heute selbstverständlich wieder unser Wolfman. Und morgen früh hoffentlich mit intakter Technik. Matthias Matuschik und die senile Bettflucht. Habt einen schönen Abend, meine Lieben.

0: The Sounds of Summer. Ja, die gibt es gewissermaßen auch heute von mir. Hallo, hier ist Axel.
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0: Live hier auf Feel Good FM und Sweet As Radio. Ja, wir sind doch hoffentlich einigermaßen süß, oder? Ja, ich habe heute etwas sehr Merkwürdiges mit euch vor. Ich möchte euch von meiner, ja, kleinen Band erzählen. Eine kleine Band heißt, das ist eigentlich so ein Spaßprojekt. Ich verdiene mit anderen Bands einigermaßen Geld, aber mit dieser wohl eher weniger, sagen wir es mal so. Aber das ist eine Band, die mir sehr am Herzen liegt, denn wir spielen hier Sachen, die eben in den anderen Bands nicht so viel vorkommen. Keine Straßenfeger und sonstigen Banger, sondern tatsächlich Stücke, die uns irgendwie am Herzen liegen und die wir deswegen dann auch immer wieder in ganz besondere Reihenfolgen und ganz besondere Programme tun. Tja, Willi hat vorhin ganz richtig gesagt, ja, ich habe ja gar nicht erwähnt in meinem kleinen Teaser, wie meine Band heißt. Die heißt Keep the Change. Eigentlich wollten wir sie nämlich Sweet As Radio nennen und dann haben wir festgestellt, dass es wohl irgendwo, ich glaube im Münsterland oder so, noch eine Band geben mag, die auch Keep the Change heißt. Von der hören wir nichts und sehen wir nichts, aber die auch Sweet As Radio heißt. Denn unser Programm, unsere Programmidee ist eigentlich immer so, wir wollen eigentlich gerne das Redakteurradio wieder haben und jetzt mit Feel Good FM haben wir das ja, aber das Radio, wo man nachts im Auto sitzt und sich irgendwelche Stücke anhört, die sich nicht ein Computer, sondern tatsächlich ein echter Mensch ausgesucht hat. Und das eben mit viel Herzblut und mit ganz, ganz vielen Ideen und mit guten Überleitungen und so weiter und so fort. Und so bauen wir unsere Programme auf. Das erste Programm, das wir jemals gemacht haben, das hieß Shuffle But No Blues. Denn wir kamen alle, oder zumindest einige von uns, aus einer echten Bluesband. Und wir hatten einfach keinen Bock mehr auf diesen ganzen Blues und deswegen haben wir gesagt, okay, dann nennen wir das Programm gleich so und wir spielen lauter Stücke, die so ein bisschen rumhoppeln, aber die eben kein Blues sind, wie zum Beispiel diese Nummer hier von Toto und die kennt, glaube ich, auch kein Mensch, oder?
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Toto. Und diesen Song gibt's wirklich nur live. Und ich glaube, diesen hier auch. Ganz was anderes, denn wir haben natürlich auch eine Sängerin. Hier ist Beverly Craven auf Feel Good FM aus unserem ersten Night Cruise No. 1 Album.

war mein Finger, glaube ich, etwas schnell, oder? Look No Further, Beverly Craven, aus unserem ersten Shuffle But No Blues Programm, aus The Night Cruise Number 1 von meiner kleinen, ziemlich unbedeutenden, aber irgendwie total spaßigen Band Keep The Change hier in Hamburg. Und wir haben viel, viel Spaß miteinander, auch wenn wir Stücke immer wieder neu aussuchen. Wir sind gerade dabei, unser nächstes Programm zu bauen, aber jetzt im Moment spielen wir noch Stücke aus unserem allerersten Programm. Und wo wir gerade bei Saxophon waren, da können wir doch wohl noch einen hinterher schieben mit dem Saxophon, oder? Quarterflash, Hard in My Heart. Das haben wir natürlich auch probiert. Und ich glaube, gar nicht so schlecht.

Boss, Skaggs und The Lido Shuffle hier als Teil unseres ersten Programms Shuffle But No Blues, also unserer Version von Radio auf der Bühne sozusagen von meiner Band Keep the Change, wo wir so ein bisschen probieren, eine Radiosendung zu imitieren, wo tatsächlich ein Redakteur immer noch sitzt und sich ein bisschen was ausdenkt zu der Musik, die er spielt. Ja, sowas gab es mal und sowas gibt es auch immer noch. Ne? Hier bei Feel Good FM gibt es das auf jeden Fall. In der ARD wird das immer weiter zurückgeräumt und zurückgeworfen. Aber naja, es gibt tatsächlich, wenn man sucht, immer noch solche Sendungen. Und ich bin ganz froh, die gibt es allerdings nicht mehr zwischen 22 und 0 Uhr. Da gab es mal eine große Zeit von solchen Sendungen, sowohl im NDR als auch im Bayerischen Rundfunk. Aber naja, wie auch immer. Ein Stück noch aus diesem ersten Programm, an dem haben wir uns echt die Zähne ausgebissen und ich kann euch sagen, das war schwere Geburt, aber wir haben es einigermaßen geschafft. Hier sind die Pages und ihr Stück Cessatia. Ja, kennt kein Mensch aus dieser Band. Pages ist nachher Mr. hervorgegangen, aber das nur so nebenbei. Hier kommt also nochmal ein Shuffle.

Steely Dan. Ja, auf Feel Good FM. Cousin Dupree. Und damit sind wir im zweiten Programm unserer Band angelangt. Das war ein Programm, wo es um lauter verwandtschaftliche Beziehungen ging. Um Brüder, um Schwestern, um Mamas und Papas und in diesem Fall auch um einen Cousin. Ja, und das Wort Schwester oder Sister, das wird natürlich teilweise im Englischen durchaus etwas anders verwendet als vielleicht im Sinne von Verwandtschaft. Wenn ihr nicht wisst, was ich meine, ich zeig's euch. Hier ist Rachel Farrell.

Sister Sarah. Francis Dunnery, der Gitarrist, der ehemalige von It Bites. Hat bei uns durchaus ein bisschen anders geklungen, aber auch nicht so verkehrt, würde ich sagen. So, ich bin ein bisschen bei den Schwestern hängen geblieben und deswegen noch eine Schwester, diesmal aus Schweden, von The Cardigans. So, jetzt tritt mal dein Harmonium ein bisschen durch, ja? Sorry, ich habe hier ein bisschen falsch gedrückt. Jetzt, ich glaube, jetzt kann er losgehen.

0: Gino Vannelli aus Kanada und Brother to Brother. Und damit sind wir auch schon in der zweiten Stunde unserer kleinen Show hier angekommen.
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0: So sieht es aus. Und wir kommen zu einem weiteren unserer Programme, nämlich dem Programm Die Fragen der Menschheit. Ja, ja. Welche Fragen könnte man auf der Bühne wohl so stellen? Diese hier zum Beispiel.

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Natürlich eine berechtigte Frage von The Who in unserem Programm Die Fragen der Menschheit. Und ich glaube, vielleicht hat ja der eine oder andere jetzt gerade erst eingeschaltet, gemerkt, dass es im Fernsehen zwar Fußball gibt, aber das Radio vielleicht doch ein besseres Musikprogramm liefert. Ja, ich kann ja hier machen, was ich will in dieser Sendung und deswegen spiele ich heute Stücke aus der langen Bandgeschichte meiner Band Keep the Change, die es hier in Hamburg gibt und die wahrscheinlich noch niemand wahrgenommen hat, denn es ist echt schwer, mit so einem Programm tatsächlich auch Auftrittsmöglichkeiten zu finden, das kann ich euch sagen, ja. Und wir machen immer wieder neue Programme, die so ein bisschen anmuten wie eine Radiosendung. Wir nennen das The Night Cruise. Und die ersten beiden Shows, die haben wir jetzt schon gesagt. Jetzt kommt gerade eine Show, in der es um lauter Fragesongs geht. Und dieser Song hier zum Beispiel, der ist sicherlich auch eine absolut berechtigte Frage, zumindest in einigen Fällen, würde ich sagen. Na, habt ihr das schon erkannt, was da gerade kommt?

Michelle Giocello, die ich immer nicht richtig aussprechen kann, die Bassistin. Eine Aufnahme aus 96, wenn ich das richtig weiß. Ursprünglich die Nummer natürlich von Bill Withers, Who is She? Und so weiter und so fort. Oder Who is He? Nee, Who is He? Natürlich, immer noch. Who is He? Wie auch immer, wir sind weiterhin in den Fragen angekommen. Und das hier ist natürlich eine super berechtigte Frage, die Shade gerade stellt. Und hier hat unsere Maike tatsächlich mal das Saxophon gespielt.

Zug.

Da habe ich mich eben vertan. Bei Is It A Crime, da haben wir das Saxophon durch eine Gitarre ersetzt. Aber bei diesem Stück hier, da hat Maike dann tatsächlich das Saxophon gezückt. Hier ist Man at Work. Und die Frage aller Fragen. Who can it be now? Und wir kommen zu unserem aktuellen, leider schon wieder ausgelaufenen Programm in 3 Minuten.

Who can it be now? Hier auf Feel Good FM. Und wir kommen zu unserem Programm, das wir die letzten Monate aufgeführt haben. Das war ein Programm, wo wir uns ein bisschen um die verlorenen 80er gekümmert haben. Und da gab es einen wunderbaren Aufmacher. Und der kam von Manfred Mann's Earth Band.

Cool von der Düsseldorfer Band Propaganda mit ihrer, sagen wir mal, unverwechselbaren Sängerin Claudia Brücken. Und produziert von jemandem, zumindest nominell, der heute Geburtstag hat, nämlich Trevor Horn. Aber eigentlich wurde das Ganze produziert, aufgenommen und überhaupt verantwortet, soundlich, von seinem Studiomenschen, nämlich von Stephen Lipsey. Und das ist ein wirklich sehr, sehr spannender Typ. Da gibt es einige Videos im Netz, die man sich dazu gerne mal angucken kann. So, wir kommen zu jemandem, der auch immer wieder mal gerne Coverversionen gemacht hat. Dieses Stück hier zum Beispiel, das ist ursprünglich, glaube ich, von den Jacksons auf CD oder auf Vinyl gepresst worden. Tell Me I'm Not Dreaming. Aber die Fassung von Robert Palmer, die groovt einfach eine ganze Ecke mehr. Und deswegen haben wir uns die zugrunde gelegt. Hier auf Feelgood FM in unserem vergessenen 80er-Programm meiner kleinen Band.

Frankie Goes to Hollywood. Hättet ihr es erkannt? Na sicherlich die Stimme von Holly Johnson, ne? Nicht ganz die Version, die ich eigentlich spielen wollte, aber die hier war auch interessant, fand ich. Watching the Wildlife von ihrem zweiten Album, das ja nun nicht wirklich besonders bekannt geworden ist hier in Deutschland. Dieser Mensch, der ist zwar durchaus mit ein paar Stücken auch in den deutschen Charts gewesen, aber dieses Stück hier kennt wahrscheinlich kaum jemand. Hier ist Kenny Loggins, eine Komposition, die er zusammen gemacht hat mit Michael McDonald. Und auch diese Nummer haben wir mit unserer Band in den letzten Monaten relativ häufig gespielt. Yes, I gotta try.

I gotta try, Kenny Loggins. Ja, probieren müssen wir das auch immer mal wieder, denn nicht alle diese Stücke sind wirklich furchtbar leicht zu spielen. Aber ich hoffe, ihr hattet einen guten Eindruck davon, was wir so in den letzten, ja, ungefähr 15 Jahren so alles hinbekommen haben. Es hat mir viel Spaß gemacht, das euch mal zu zeigen, was man alles auch aus einer Coverband machen kann. Denn die meisten, die so Coverband hören, die denken sicherlich mehr an die Straßenfestbands. Ja, und davon habe ich auch eine. Und mit der verdiene ich auch mein Geld. Und das ist ja auch alles schön und gut. Aber manchmal muss man einfach auch was machen, wo so ein bisschen mehr Herzblut dahinter ist. Und wenn man schon nicht die Zeit hat, sich wirklich um viele, viele eigene Stücke zu kümmern, dann doch bitte um Stücke, die es wirklich wert sind, einfach mal wieder rausgeholt zu werden. Und das haben wir auch mit dieser letzten Nummer hier gemacht. Und damit entlasse ich euch bis morgen um 17 Uhr. Tschüss.